0: Auch meine Glück und Verloren bei denen. Nora, 8617892.
1: Was the letter in Nora?
0: They were